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und herzlich willkommen. 18 Uhr und 4 Minuten, ihr hört hier I Love Michael Radio live. Und was haben wir heute? Ja, richtig, wir haben schon Donnerstag. Morgen noch einmal arbeiten und dann Wochenende und endlich ausschlafen und chillen und einfach nur abhängen. Ja, ja, und natürlich Radio machen, keine Sorge, ich komme schon wieder. Ja, schön, dass ihr dabei seid an diesem schönen sonnigen, also bei mir zumindest, ein sehr schöner sonniger Donnerstag und diesmal nicht so heiß, nur 20 Grad oder 21 Grad, sagt mein Handy gerade, auch gut, 21 Grad, sehr erträglich und trotzdem Sonne, also ein bisschen Sonne braucht ja jeder, ne? Ist ja auch gut fürs Gemüt. Ja, ich habe ein bisschen was mitgebracht für euch, ich habe ein ganz neues Konzert geschnitten. Ich schneide ja immer Konzerte, wenn ich sie finde, in schöner Qualität, dass man sie auch im Radio spielen kann, dass der Ton sich noch gut anhört, schneide ich die ja immer in Stücke und mache einzelne Songs daraus. Und ich habe das gestern Abend noch gemacht, bis fast 0 Uhr war ich damit noch beschäftigt, ein schönes Konzert zu schneiden, und zwar aus der Bad World Tour, aus einem Konzert, was Michael in Los Angeles gespielt hat, im Jahre 1989. Um genau zu sein, am 27. Januar war das Konzert. Und daraus hören wir jetzt zum Start heute mal zwei Songs, die ich euch rausgesucht habe. Wir beginnen mit einem richtig schönen Song in einer wunderbaren Live-Version und man hört so richtig, wie schön es live gesungen ist. Es ist also kein Playback, wie heute die ganzen Künstler das immer machen, die alle nicht live singen können. Okay, nicht alle vielleicht, aber sehr, sehr viele. Aber hier ist es wirklich live gesungen und das hört man auch. Hier ist jetzt Michael mit Man in the Mirror live at Los Angeles Bad World Tour, 27. Januar 1989. Also eine richtige Zeitreise.

0: Ja, Michael Jackson, Man in the Mirror, hier am Donnerstag. Und wir kommen zum ersten Musikwunsch des heutigen Tages.
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0: Ja, und der erste Musikwunsch in unserer frisch aufgesetzten Wunsch- und Grußbox. Ich kann euch sagen, das war eine Riesennummer. Ich musste die ganze Wunsch- und Grußbox komplett neu machen. Denn wer beim Umzug hat irgendwie den ganzen Code zerschossen und es ging irgendwie gar nichts mehr. Also es kamen keine Wünsche an, dann war die Oberfläche wieder schön, dann gingen die Tasten nicht zum Wünschen und so. Es war ganz, ganz schrecklich. Und dann hat die Größe nicht gestimmt und so. Ich kann euch sagen, ich habe den halben Tag damit verbracht, die Wunsch- und Grußbox wieder aufzusetzen. Bin aber froh, dass sie geht, und dann habe ich mich noch ein bisschen um die Webseite gekümmert und habe ein Hintergrundbild dafür gebaut. Das ist auch schon drin und sieht, wie ich finde, einfach unglaublich cool aus. Sowas hat man so noch nicht gesehen. Also ich, seit über 30 Jahren Fan, habe sowas noch nicht gesehen. Wenn es dann, ja, ihr könnt euch dann bald selber davon überzeugen. Oder ihr seid in unserer WhatsApp-Gruppe, dann konntet ihr schon einen Blick darauf werfen. Ja, die Domain muss nämlich noch aufgeschaltet werden, damit ihr uns dann auch unter www.ilovemichaelradio.com erreichen könnt in Zukunft. Noch ist da nichts, noch ist der Anschluss sozusagen leer, kein Telefon dran. Aber ja, das kommt dann morgen und dann könnt ihr auch die Website.

Seite erreichen. So, also jetzt zurück zum Musikwunsch. Der Musikwunsch des heutigen Tages, der erste, übrigens alle anderen Musikwünsche, falls ihr da noch welche drin hattet in der alten Box, sorry, die sind alle mit weg, die sind alle verloren gegangen, die konnte ich leider nicht wiederherstellen. Ja, der erste Musikwunsch des heutigen Tages kommt von Rebecca und sie schreibt: schönen Donnerstagabend an alle, die zuhören, das wünsche ich übrigens auch, und sie wünscht sich This Place Hotel. Und da wir ja sowieso gerade ein frisch geschnittenes Werk hören, wie ich ja schon erzählt habe, und das ja ein Bad Tour Konzert ist, gibt es natürlich auch das Place Hotel dort, und deswegen, Rebecca, hast du das Glück, dass du das hier auch direkt hören kannst aus dem frischen Album, was ich zusammen gebastelt habe. Und ja, bin gespannt, ob es dir gefällt. Viel Spaß, hier ist er, Michael, live in Los Angeles, Bad World Tour 1989.

0: Ja, schöner Musikwunsch. Ich hoffe, es hat dir gefallen in dieser Version, Rebecca. Das war ja mal was Besonderes. Ja, so, wir schauen aufs Tacho. 18.25 Uhr. Boah, die Zeit, die läuft aber heute wieder schnell weg, oder? Machen wir schnell weiter mit dem nächsten Musikwunsch.
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0: Ja, und der Musikwunsch kommt von Jeremy. Er schreibt an mich, an Daniel, also an mich. Außer es hört noch ein Daniel zu, das habe ich aber noch nicht mitbekommen dann. Aber trotzdem wäre es cool. Und er schreibt, hey, wie geht's dir? Ich bin froh, dass du wieder am Start bist. Ich freue mich schon auf die Musik, die du spielst von Michael und mach weiter so. Viel Erfolg bei deiner Sendung und hihi. So, und er wünscht sich einen schönen Titel und zwar den Earth Song. Und den wünscht er sich aber nicht einfach nur so, sondern er hat sogar einen ganz speziellen Wunsch in... Moment, das will er nicht hier. So, jetzt. Na? Ach so, natürlich. Moment. Das will so nicht klappen. So nicht. Sag mal, was habe ich denn hier so viele Fenster noch auf? Ich hätte vielleicht mal ein bisschen Fenster schließen sollen nach der ganzen Arbeit hier an der Webseite. So, Moment. Jetzt aber. So, jetzt aber. Jetzt muss das gehen. Und? Ja, sag ich doch, jetzt geht's. So, und da hat sich nämlich eine spezielle Version rausgesucht, die muss ich gerade mal aussuchen. Das ist diese hier. Genau, komm rein hier. Oh, Moment. Falsches Bild. Ja, ich bin noch nicht ganz da. Ich bin vorhin quasi aus der Arbeit von der Webseite direkt hier hingesprungen in die Sendung, weil ja, es war kaum Zeit, irgendwas dazwischen noch zu machen. Es war einfach so knapp berechnet mit der Zeit. Und es hat so lange gedauert mit dem Hintergrundbild. Das wollte einfach nicht so werden, wie ich will. Aber am Ende habe ich dann doch mich durchgesetzt. Gott sei Dank. So, jetzt aber. Hier kommt jetzt also vom Jeremy der Wunsch. Und zwar ist es Michael mit dem Earth Song. Und zwar live bei Wetten, dass 1995 in der Rhein-Ruhr-Halle. In Duisburg war das. Ist schon eine Weile her. Die Rhein-Ruhr-Halle gibt es mittlerweile nicht mal mehr. Die wurde später abgerissen. Deswegen könnte man nicht mal mehr dahin gehen heute und dort an Michael gedenken, weil ich glaube, da ist heute nichts mehr. Ich weiß nicht, ob da was Neues aufgebaut wurde, aber die Halle selbst ist abgerissen worden. Hier jetzt Michael mit Earth Song und natürlich mit Thomas Gottschalk.
2: Wir haben auf unserer Nebenbühne wieder Besuch. Natürlich war es klar, dass wenn Michael kommt, er zweimal ran muss. Dieses ist ein großes Erlebnis. Also das ist ein Lied bei den Proben. Habe ich mich selber ertappt, wie ich da stand. Und ich bin eigentlich noch die andere Generation. Nichtsdestotrotz, wir freuen uns. Hier ist er ein zweites Mal. Hier ist Michael Jackson, Earth Song.

0: Ja. Ihr könnt es am Montag nochmal zu Hause angucken. Da wird es wiederholt. Er hört euch. Ja. Und auch von draußen nochmal.
1: Ja, und wenn ihr das schon laut findet, was da abgeht, dann erinnert euch mal, falls ihr da schon gelebt habt oder zugeschaut habt, erinnert euch mal an Michael bei Wetten, dass beim zweiten Besuch, nämlich 1999, das war jetzt 95, aber 99 ging es noch viel mehr ab mit dem Publikum. Ha, da hatte selbst der arme Thomas Gottschalk Probleme, seine Sendung voranzubringen. Das hatte er so auch noch nicht erlebt. Ja, wir machen weiter mit euren Musikwünschen und natürlich mit euren Grüßen. Und der nächste Musikwunsch kommt von Rebecca. Sie schreibt, sehr tolles Album, hoffe bald wird Invincible 25 angekündigt. Ja, stimmt, das sind jetzt schon 25 Jahre. Aber in der Richtung habe ich noch gar nichts gehört, muss ich gestehen, dass da irgendetwas geplant ist, irgendetwas angekündigt ist. Naja, vielleicht schmeißen sie wieder irgendwelche überteuerten T-Shirts in dem offiziellen Shop raus. Das machen sie ja öfter. Die sind aber immer utz langweilig, utz hässlich und utz teuer. Also, nicht so meins. Sonst muss ich gestehen, erwarte ich eigentlich gar nichts. Der Estate hat so viel enttäuscht über die letzten Jahre. Auch bei Dangerous gab es nicht wirklich was zum Jubiläum und so. Das ist History auch nicht so wirklich. Also, wie gesagt, ich erwarte da gar nichts mehr inzwischen. Naja, jetzt aber hier zu deinem Wunsch, der ist umso schöner, aus dem Invincible-Album, der schöne Titel Break of Dawn. Hier ist er, viel Spaß.
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Ja, das war ja der Musikwunsch von Jeremy, die Jackson 5. Er hat zwar Michael Jackson geschrieben, vielleicht wusste er nicht, dass das ein Jackson 5-Song ist. Macht ja nichts, da kommt man manchmal dann durcheinander. Michael und die Jackson 5 haben ja quasi gleichzeitig Musik gemacht und er hat solo schon gearbeitet, während er noch bei den Jackson 5 war. Das hat ja ganz früh angefangen. So, der nächste Musikwunsch, oh, der ist aber sehr still. Soll ich den jetzt schon spielen oder noch nach hinten schieben? Weiß ich nicht. Mal gucken, ob die Wunschbox noch was anderes hergibt. Eigentlich ist der ein bisschen still. Na, da kommt noch was. Schreiben eigentlich nur die zwei in die Wunsch- und Grußbox? Was ist eigentlich mit den anderen? Warum schreibt ihr nicht in die Wunsch- und Grußbox, Kinders? Das ist ein bisschen einseitig, wenn ich immer nur zwei Namen hier zum Vorlesen habe. Ihr konntet das schon mal besser. Na gut, also ich spiele noch einen Titel dazwischen und dann spiele ich den nächsten Musikwunsch. Und ich spiele euch noch einen Titel aus dem Bad Life Album. Und zwar eine richtig coole Version von Walk With You. Nee, gar nicht wahr. Nee, wir nehmen die andere. Warte mal, wir nehmen das hier. Wir nehmen das hier.

Ja, jetzt geht's weiter mit einem Musikwunsch. Und zwar schreibt uns mal wieder, naja, wie könnte es anders sein? Unsere Rebecca, ja, du hast heute recht, was für ein schönes Lied du dir da wünschst. Du bist ja so unsere Dauerwünscherin heute, hast wohl ein Wunschabo abgeschlossen. Und ja, sie schreibt, sie wünscht sich Smile vom History-Album und Smile ist wirklich ein etwas ganz Besonderes. Das Original ist ja von Charlie Chaplin von 1963 für seinen Film Modern Times komponiert. Später von John Turner und Jeffrey Parsons getextet. Michael hat immer gesagt, das ist eines seiner absoluten Lieblingslieder. Für History hat er 1995 es ganz neu eingesungen mit dem Orchester von ganz zerbrechlich, ganz nah, ganz eigentlich. Also es ist als Single sollte es auch veröffentlicht werden, sogar als Promo. Aber wurde es aber kurz knapp zurückgezogen. Es war ja sogar angekündigt auf irgendeiner Single. Da stand dann sogar sowas wie der Song aus Wetten, dass. Ich weiß gar nicht mehr, was, aber das war nicht bei Smile. Smile ist ja dann wieder runtergekommen und es gibt nur ganz wenige und es gibt ganz viele Raubkopien von dieser Single als CD, aber auch als Vinyl. Also es ist eine ganz kuriose Nummer, was da abgelaufen ist. ja, es wurde gepresst, dann wurde es aber kurz und knapp zurückgezogen. Deshalb ist die Single heute ein echtes Sammlerstück und kostet richtig Asche, wenn es denn ein Original ist. Da muss man auch noch aufpassen, denn es gibt wahnsinnig viele falsche Versionen davon, also Fehlpressungen, Falschpressungen und Nachgemachte und so. Also es ist richtig heftig. Naja, ein Song, der sagt, lächel auch, wenn dein Herz bricht. Genau das hat Michael so geliebt daran. Rebecca, danke für diesen wunderschönen Wunsch für dich, Michael Jackson, mit dem schönen Titel Smile.

Ja, Michael mit Smile, so schön. Vor allem auch in dieser Version, finde ich, so mit Piano nur ganz sanft. Echt schön. Ja, jetzt geht es ein bisschen schneller weiter. Ist nicht so einfach, einen Song zu finden, der danach kommen kann. Aber der ist nochmal gewünscht. Und ja, er kommt mal wieder. Ihr könnt es wohl erraten. Nein, es ist diesmal nicht Rebecca. Nein, es ist Jeremy. Und danach kommt wieder Rebecca, wieder Jeremy. Also es geht immer so weiter, wenn ihr nicht auch mal einen Musikwunsch reinschickt. So, der nächste Wunsch, wie gesagt, von Jeremy. Er schreibt an alle Zuhörerinnen und Zuhörer, was ist euer Lieblings-MJ-Song? Also jetzt seid ihr gefragt und das könnt ihr nur beantworten, wenn ihr in die Wunsch- und Grußbox schreibt, dann könnt ihr Jeremy da drauf antworten. Ja, und gewünscht hat er sich einen schönen Titel und zwar Come Together aus dem History-Album. Eigentlich ja schon aufgenommen in den 80ern, also er ist ja schon bei Moonwalker mit drin, das Lied. Und dann hat er es aber erst auf History mit draufgepackt. Und das auch in einer verkürzten Fassung. Aber wir hören die Vollversion, wir hören sie sogar in live, nämlich die Moonwalker-Version, die Videoversion. Hier ist er, Come Together.

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So, jetzt wird es mal wieder Zeit für einen weiteren Musikwunsch. Ja, und ratet mal, Rebecca ist heute nicht zu stoppen. Schon wieder hat sie sich gemeldet mit besten Grüßen an alle, die zuhören. Und sie schreibt, sie schickt uns wieder so eine Perle aus dem Archiv, die viele nur vom Namen her kennen. Ein Song aus den Bad Sessions von 1987, geschrieben von Michael selbst. Er hat es damals nicht aufs Album geschafft, ist in der Schublade gelandet und erst 2012 auf der Bad 25 Jubiläums Edition offiziell erschienen. Ganz sanfter Pop, fast ein bisschen Jazz angehaucht, mit dieser traurigen Blues-Stimmung, die schon im Titel steckt. Kein großer Tanzsong, sondern eine Michael als Geschichtenerzähler, würde ich sagen. Allein am Klavier im Kopf, so würde ich mir das vorstellen. Ja, Rebecca, danke dir für deine Grüße und für diesen tollen Tipp für dich und mit den besten Grüßen zurück. Hier ist Michael mit

0: Ja, I'm So Blue aus dem Bad 25 Album. Heute am Donnerstag hier bei I Love Michael Radio. Um 19 und 14 Minuten. Das geht echt schnell um die Zeit heute. Wahnsinn, Wahnsinn, Wahnsinn. So, machen wir schnell weiter. Es steht schon wieder ein Musikwunsch an.
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0: Ja, und der Musikwunsch, ja, wie könnte es anders sein? Er kommt mal nicht von Rebecca, sondern von Jeremy. Irgendwie sind das die einzigen Namen, die ich bisher heute in meiner Wunsch- und Grußbox gelesen habe. Ich weiß nicht, ob die für alle anderen kaputt ist oder so. Ich muss da nochmal nachforschen. Ein bisschen mysteriös. Naja, auf jeden Fall schreibt er und wünscht sich, und der Gruß geht an alle Kinder dieser Welt, und er schreibt: Ich wünsche, dass die Kriege in anderen Ländern aufhören. Deswegen gibt es einen Song für euch. Das ist eine gute Idee. Jeremy, die Kriege müssen aufhören, definitiv. Vielleicht spiele ich später auch mal einen Song. Ich habe nämlich auch einen Antikriegssong geschrieben, der auch heißt Wir wollen Frieden. Ich habe den schon mal gespielt vor einigen Tagen, aber ich weiß nicht, wie viele Leute von euch den gehört haben. Vielleicht spiele ich den gleich mal. Mal gucken, ob ich den auf die Schnelle raussuchen kann. Dann könnte ich den gleich im Anschluss spielen. Ist zwar kein Michael, aber passt zum Thema. Hier jetzt aber erstmal US for Africa mit We Are the World.

0: Na, ihr könnt ja froh sein, dass ihr nicht hört, was hier so abgeht bei mir, wenn keiner zuguckt und zuhört. Das wäre aber bestimmt für alle sehr unterhaltsam. Aber ja, zum Glück guckt keiner zu. So, machen wir weiter mit einem Musikwunsch.
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0: Und was soll ich sagen? Was sehen meine entzündeten Augen da? Ein Name. Nicht Rebecca. Nicht Jeremy. Er heißt Matt. Sie, pardon, wir wollen es ja korrekt machen. Sie heißt Martina. Und sie hat mir auch in die Wunsch- und Grußbox geschrieben. Jetzt bin ich aber froh und ich dachte schon, die wären nur noch für zwei Leute reserviert. So, Martina schreibt den Gruß, den sie schickt, der geht an alle in der WhatsApp-Gruppe. Und sie schreibt, wir alle tragen Michaels Geschichte und Liebe in die Welt hinaus. Da hast du recht. Und gewünscht hast du dir History, da du mir aber nicht gesagt hast, was du für eine History willst, habe ich einfach mal in mein Archiv geguckt und was rausgefischt. Und ich hoffe, es gefällt dir. Es wird jetzt ein bisschen schneller, ein bisschen lauter, ein bisschen wilder. Also schwingt das Tanzbein. Ich will euch auf dem blutigen Dancefloor sehen jetzt hier. Hier ist Michael mit History.

Ja, Michael Jackson, Made History in einem, wie ich finde, ziemlich coolen Remix. Ist halt Geschmackssache. Ich weiß nicht, ob er Martina gefallen hat. Sie hat sich den ja gewünscht, aber ich hoffe doch. So, wir machen weiter und zwar mit einem Song, der nichts mit Michael zu tun hat. Hatte ich ja angekündigt. Ich spiele einen von den Songs, die ich geschrieben habe. Und der passt ja auch zum Thema. Wir hatten jetzt We Are The World, wir hatten History. Jetzt kommen wir zu meinem Titel. Wir wollen Frieden. Hier kommt er. Ich hoffe, er gefällt euch. Viel Spaß.

0: Ja, Michael mit Heal the World vom Super Bowl 1993. Mega, mega, mega, mega, mega, mega. So, wir machen weiter. Ein Musikwunsch kommt wieder ran. Und zwar von Jeremy. Jeremy schickt einen Gruß und grüßt mich und schreibt: Daniel, danke, dass du unsere Songwünsche annimmst und mach bitte weiter so. Na, aber doch immer. Gerne doch. Hier geht's weiter mit deinem Musikwunsch. Hier kommt jetzt Michael mit In the Closet, aber in einem The Mission Radio Edit, also in einem Mix. Ich hoffe, er gefällt dir trotzdem. Ich finde ihn ziemlich stark.
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0: Ja, ein schöner Remix zu In The Closet. Und jetzt kommen wir noch zu ein, zwei Musikwünschen. Aber ich bitte euch, keine mehr zu schicken. Das schaffen wir heute sowieso nicht mehr. Es sind mehr in der Box, als ich heute noch spielen kann. Die bleiben dann für morgen schon drin und werden dann morgen gespielt. So, der nächste Musikwunsch kommt von Jennifer. Und Jennifer wünscht sich einen richtigen Bad-Era-Schatz. Aufgenommen schon 1987 von Michael selbst geschrieben. Damals hat er es nicht auf das Album Bad geschafft. Erst Jahre später, nämlich 2004, ist er dann erschienen auf der Ultimativ Collection. Erstmals offiziell rausgekommen dann. Ah, viele Jahre später. Krass, oder? Und mit frischem Piano, knackigen Gitarren und Michael, der ziemlich sauer ist, weil er betrogen wurde. Danke für deinen Wunsch, Jennifer. Hier ist für dich Michael mit Cheetah. Ein Song, den viele gar nicht auf dem Schirm haben. Aber er ist cool. Hier kommt er.
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So, und der vorletzte Titel, den ich heute erfülle, ist von Rebecca. Sie wünscht sich Forever Come Today, ein richtiger Motown-Kracher. Der Originale ist übrigens von Diana Ross and the Supremes aus dem Jahre 1968, geschrieben von Holland Diaz and Holland. Holland und Holland, weil es sind zwei Brüder. Und der dritte dann eben noch, ja, ein Song, den die Jackson 5 dann 1975 nochmal richtig aufgedreht haben für ihr letztes Motown-Album Movie Valuation, der als Disco gerade losging, 10 Minuten lang voller Energie, voller Bläser, voller Brüder im Chor. Rebecca, danke für dieses außergewöhnliche Musikereignis heute. Du hast mich ja hier überflutet mit deinen Musikwünschen. So fleißig getippt. Mach weiter so. Für dich und als vorletzter Song heute The Jackson 5 mit Forever Come Today.

0: Ja, und da geht dieser schöne Abend jetzt langsam zu Ende. Ein Song kommt noch, dann ist aber Schluss für heute wieder. 2 Stunden sind um, also eigentlich schon wieder über 2 Stunden, wie das ja irgendwie so üblich ist. So ganz pünktlich schaffe ich es ja irgendwie nie. Ja, aber nochmal schnell was zu eigener Sache. Noch 2-mal schlafen, dann ist es soweit. 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So, und dann kommen wir auch zum letzten Song und auch gleichzeitig zum letzten Musikwunsch des heutigen Abends. Ich finde, ein guter Song, ein guter Abschluss und eine schöne Nachricht dazu. Sie kommt von Elaf, er schreibt einen Wunsch an alle Menschen, die ihre Menschlichkeit noch bewahren. Und er schreibt, Michael ist ein Vorbild für die Menschen. Egal ob klein oder groß, mit Beeinträchtigung oder ohne, er war das Opfer der Ehrlichkeit und Reinheit. Die Menschen sollen immer Menschen sein und die Welt soll nicht mit Krieg, sondern mit Frieden sein. Sehr schön gesagt. Vielen, vielen Dank für diese schönen Worte. Und du hast auch einen richtig schönen Titel dazu gewünscht, nämlich einen Titel, der bereits von Michael und Barry Gibb 2002 direkt nach dem 11. September in Miami aufgenommen wurde. Als Botschaft gegen Hass und für Zusammenhalt. Der Song wurde damals nie offiziell als Single veröffentlicht und erschien erst 2011 nach Michaels Tod, um seine Hilfsorganisation zu unterstützen. Ja, hier kommt jetzt der wunderschöne Song. Hier ist Michael und Barry Gibb mit All in Your Name. Und ich sage wie immer, danke, dass ihr dabei wart. Danke, dass ihr zugehört habt. Danke, dass ihr eure Musikwünsche und Grüße losgeworden seid bei mir. Und wenn ihr wollt, dann hören wir uns morgen wieder. Ihr wisst ja, welche Zeit, 18 bis 20 Uhr. Und wo wisst ihr auch? Natürlich nur bei, na, wer weiß es? Wer weiß es? Braucht ihr Hilfe? Ich kann es euch sagen. Oder beziehungsweise hier.
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0: Genau da könnt ihr es hören. Und dort hört ihr auch jetzt den schönen Titel. Hier ist All in Your Name. Also, ciao, macht's gut. Und ihr wisst ja, ihr könnt mich mal einschalten. Ciao.

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